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1: Bonjour à tous, le bureau des Tunisiens à l'étranger organisera demain mardi à Bizerte la troisième étape de ces séminaires régionaux consacrés à l'investissement. L'événement vise à mobiliser les compétences de la diaspora en présentant les secteurs les plus prometteurs et les dispositifs d'accompagnement financier. Des ateliers pratiques sont également prévus pour guider les investisseurs dans la concrétisation de leurs projets. Pour rappel, cette tournée nationale a commencé le 23 juillet à Tataouine et passé par Tunis le 29 et s'achèvera le 6 août prochain à Kairouan. Et cette mobilisation intervient alors que les transferts des Tunisiens à l'étranger s'apprêtent à franchir la barre symbolique des 9 milliards de dinars en 2026, s'affirmant comme un pilier majeur de la résilience économique du pays. C'est une nouvelle étape dans la numérisation des circuits de distribution. Après le succès de l'expérience pilote au marché de Mokhnine, la société tunisienne des marchés de gros s'apprête à lancer officiellement la généralisation du système de facturation électronique au marché d'Otborba le 15 août prochain. Un pas de plus vers la transparence des transactions commerciales et la sécurisation des filières agricoles avant l'extension progressive de ce projet numérique à d'autres grands marchés du pays. Les banques tunisiennes devraient entamer au mois de septembre prochain la réception des demandes liées au crédit d'honneur. Selon l'expert en droit bancaire Mohamed Nakhli, ces financements prévus par le nouveau cadre juridique adopté en 2024 doivent permettre de soutenir les particuliers, les petits entrepreneurs ainsi que certaines structures économiques sans exiger de garanties classiques. Une initiative citoyenne de grande ampleur a été lancée afin de réhabiliter le mont Nadour à Gharmelh à Bizerte, touché par un violent incendie baptisé Opération de renaissance du mont Nadour. Cette campagne prévoit la plantation de plus de 200 000 arbres le 25 octobre prochain. L'objectif affiché est de reconstruire progressivement la couverture forestière détruite par les flammes et favoriser le retour de la biodiversité dans cette région considéré comme un patrimoine naturel important. La Transtu déploie dès aujourd'hui une nouvelle desserte pour fluidifier les déplacements quotidiens. Il s'agit de la ligne de bus 511 conçue pour connecter directement la cité Zeytine à la zone industrielle de la Charguéa. Et puis, les cours du pétrole chutent de plus de 5% en ce début de semaine, pénalisés par la détente des tensions géopolitiques au Moyen-Orient. Le baril de Brent de la mer du Nord recule sous la barre des 84 $, tandis que le brut léger américain s'établit autour de 79,60 $. Ce net recul intervient après l'annonce par Washington de la suspension d'une frappe imminente contre l'Iran et l'ouverture espérée des pourparlers diplomatiques apaisant temporairement les craintes d'une perturbation majeure des approvisionnements mondiaux. Voilà, fin du flash. Je vous retrouve à midi pour un nouveau point de l'actualité. A tout à l'heure.
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11: Sport begeistert Menschen auf der ganzen Welt. Er verbindet Kulturen, überwindet Grenzen und schafft gemeinsame Momente der Freude, des Stolz und der Inspiration. Auch in Tunesien spielt der Sport eine wichtige Rolle. Nicht nur als Freizeitbeschäftigung, sondern als Ausdruck von Ehrgeiz, Talent und nationalen Zusammenhalt. Heute werfen wir einen Blick auf die sportlichen Errungenschaften Tunesiens und auf die Athletinnen und Athleten, die unser Land auf internationalen Bühnen vertreten haben. Die Geschichte des modernen Sports in Tunesien reicht bis in die erste Hälfte des 20. Jahrhunderts zurück. Nach der Unabhängigkeit im Jahr 1956 investierte das Land verstärkt in Sportvereine, Jugendförderung und sportliche Infrastruktur. Schon bald entwickelten sich zahlreiche Talente, die Tunesien bei internationalen Wettbewerben vertreten sollten. Wenn von Sport in Tunesien die Rede ist, denken viele zunächst an Fußball. Tatsächlich ist Fußball die mit Abstand beliebteste Sportart des Landes. In nahezu jeder Stadt und jedem Dorf wird Fußball gespielt. Die Begeisterung beginnt oft schon im Kindesalter und begleitet viele Menschen ein Leben lang. Die tunesische Nationalmannschaft, die Adler von Karthago, gehört seit Jahrzehnten zu den erfolgreichsten Mannschaften Afrikas. Mehrfach qualifizierte sich Tunesien für die FIFA-Weltmeisterschaft und vertrat den afrikanischen Kontinent auf höchstem Niveau. Ein besonderer Moment in der Fußballgeschichte des Landes war der Sieg gegen Mexiko bei der Weltmeisterschaft 1978 in Argentinien. Damit wurde Tunesien die erste afrikanische Mannschaft, die ein WM-Spiel gewinnen konnte. Dieser Erfolg war nicht nur für Tunesien, sondern für den gesamten afrikanischen Fußball von großer Bedeutung. Auch auf kontinentaler Ebene konnte das Land Erfolg feiern. Im Jahr 2004 gewann Tunesien den Afrika Cup und wurde Afrikameister. Millionen Menschen feierten diesen historischen Triumph, der bis heute einen besonderen Platz in der nationalen Sportgeschichte einnimmt. Doch Tunesiens sportliche Erfolge beschränken sich keineswegs auf den Fußball. Besonders beeindruckend sind die Leistungen tunesischer Schwimmer. Einer der bekanntesten Sportler des Landes ist Ahmed Hafnaoui. Bei den Olympischen Spielen von Tokio 2021 überraschte er die Sportwelt, als er die Goldmedaille über 400 Meter Freistil gewann. Mit gerade einmal 18 Jahren wurde er zu einem Symbol für Talent, Disziplin und Entschlossenheit. Sein Erfolg inspirierte zahlreiche junge Tunesierinnen und Tunesier, ihre sportlichen Träume zu verfolgen. Er zeigte, dass Athleten aus einem vergleichsweise kleinen Land auf der größten Bühne der Welt erfolgreich sein können. Auch in der Leichtathletik hat Tunesien bedeutende Erfolge erzielt. Viele Athletinnen und Athleten vertraten das Land bei Olympischen Spielen, Weltmeisterschaften und Afrikameisterschaften. Besonders stolz ist Tunesien auf seine olympischen Medaillengewinner. Seit der ersten Teilnahme an den Olympischen Spielen haben tunesische Sportler zahlreiche Medaillen in unterschiedlichen Disziplinen gewonnen und damit die nationale Flagge auf den Podesten der Welt gehisst. Eine weitere Erfolgsgeschichte schreibt das tunesische Tennis. Mit Ons Jabeur wurde Tunesien zu einer festen Größe im internationalen Damentennis. Sie erreichte mehrfach Grand Slam Endspiele und schrieb Geschichte als erste arabische und afrikanische Spielerin, die die Weltspitze des Tennissports erreichte. Ihre Erfolge machten sie zu einer der bekanntesten Sportpersönlichkeiten der arabischen Welt. Noch wichtiger ist jedoch ihre Vorbildfunktion. Millionen Mädchen sehen in ihr den Beweis, dass Talent, harte Arbeit und Selbstvertrauen Türen öffnen können. Neben Fußball, Schwimmen und Tennis ist Tunesien auch in Kampfsportarten sehr erfolgreich. Besonders im Taekwondo konnten tunesische Athletinnen und Athleten internationale Titel gewinnen. Bei Olympischen Spielen und Weltmeisterschaften errangen sie Medaillen und sorgten für große Aufmerksamkeit. Auch im Ringen, Judo und Boxen gibt es immer wieder talentierte Sportlerinnen und Sportler, die das Land auf internationaler Ebene vertreteten. Eine besondere Rolle spielte zudem der Handball. Tunesien gehört seit vielen Jahren zu den stärksten Handballnationen Afrikas. Die Nationalmannschaft gewann mehrfach die Afrikameisterschaft und nahm regelmäßig an Weltmeisterschaften und Olympischen Spielen teil. Der Handball erfreut sich vor allem in Schulen und Sportvereinen großer Beliebtheit und trägt zur Förderung junger Talenten bei. Sport ist in Tunesien jedoch nicht nur Leistungssport, er ist auch ein wichtiger Bestandteil des gesellschaftlichen Lebens. Nicht zu vergessen sind auch die Athletinnen und Athleten der Paralympics, zu der bekanntesten von ihnen zählen Rauha Tlili, natürlich mit zahlreichen Goldmedaillen. In vielen Städten finden Laufveranstaltungen, Radrennen und Sportfeste statt. An den Stränden trainieren Menschen aller Altersgruppen. Parks und Sportanlagen werden von Familien, Jugendlichen und Senioren genutzt. Besonders in den letzten Jahren wächst das Interesse an Fitness, Gesundheitssport und Freizeitaktivitäten im Verein. Viele junge Menschen entdecken neue Sportarten und engagieren sich in Vereinen oder Initiativen. Auch die Austragung internationaler Sportveranstaltungen gehört zu den Erfolgen Tunesiens. Das Land war Gastgeber zahlreicher afrikanischer Meisterschaften, internationaler Turniere und bedeutender Wettkämpfe. Diese Veranstaltungen stärken nicht nur den Sport, sondern fördern auch den Tourismus und den kulturellen Austausch. Ein weiterer wichtiger Aspekt ist die Rolle des Sports für den gesellschaftlichen Zusammenhalt. Sport schafft Begegnungen zwischen Menschen unterschiedlicher Herkunft, sozialer Gruppen und Generationen. Er vermittelt Werte wie Fairness, Teamgeist, Respekt und Durchhaltevermögen. Gerade junge Menschen lernen durch den Sport wichtige Fähigkeiten für ihr späteres Leben. Disziplin, Verantwortungsbewusstsein und der Wille, Herausforderungen zu meistern, gehören zu den wichtigsten Lektionen, die Sport vermitteln kann. Wenn wir auf die sportlichen Errungenschaften Tunesiens blicken, sehen wir eine beeindruckende Geschichte von Einsatz, Leidenschaft und Erfolg. Von den historischen Erfolgen der Fußballnationalmannschaft über olympische Goldmedaillen bis hin zu den internationalen Triumphen von vielen, vielen weiter. Tunesien hat immer wieder bewiesen, dass Größe nicht von der Einwohnerzahl eines Landes abhängt, sondern von der Entschlossenheit seiner Menschen. Die Zukunft des tunesischen Sports sieht vielversprechend aus. Junge Talente wachsen heran, neue Trainingszentren entstehen und immer mehr Kinder und Jugendliche entdecken ihre Begeisterung für Bewegung und Wettbewerb. Sport bleibt damit ein wichtiger Botschafter Tunesiens in der Welt. Ein Symbol für Hoffnung, Ehrgeiz und die Fähigkeit, große Träume zu verwirklichen. Na dann, bleiben Sie neugierig, bleiben Sie inspiriert und tragen wir gemeinsam den Stolz auf unser wunderbares Tunesien in die Welt hinaus. 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
1: 18h sur les ondes de RTCI, le flash de l'actualité. Bonsoir, les orages pourraient surprendre en soirée. Des pluies éparses sont attendues sur le centre du pays ainsi que dans les régions de Gafsa et de Sfax. Avec un risque localisé de grêle, le vent de secteur sud-est sera relativement fort près des côtes est et sur les hauteurs avec des rafales sous les cellules orageuses. La mer sera peu agitée à localement agitée sur l'est. La nuit restera très chaude avec des températures comprises entre 29 et 34 degrés et jusqu'à 36 degrés dans le sud-ouest. La présidente de l'Union nationale de la femme tunisienne, Radhia Gerbi, a appelé ce lundi à rehausser le niveau artistique des festivals et des concerts de musique et à bannir tout comportement qui est de nature à ternir l'image de la société tunisienne, en particulier celle de la femme tunisienne. Le concert de la Miraïesh prévu demain au Festival international de Bizerte a été annulé pour des raisons que la direction du festival qualifie d'indépendante de sa volonté. Des médias en ligne ont toutefois relayé une mise au point de l'entourage de l'artiste qui met en cause le promoteur du spectacle pour des manquements contractuels et logistiques. Les déchets marins pourraient devenir une ressource pour les communautés côtières tunisiennes. Le WWF Afrique du Nord annonce le lancement en Tunisie d'une initiative destinée à intégrer leur gestion dans une logique d'économie circulaire. Dans le monde, Donald Trump a averti ce lundi dans un message sur son réseau Truth Social que le blocus naval contre l'Iran serait levé qu'en cas d'accord ou de capitulation totale. Le président américain a aussi répété que des négociations avaient lieu entre les États-Unis et l'Iran, ce que démentait Iran. Tennis, le tennisman tunisien Aziz Dougaz, 690e mondial, a validé ce lundi son billet pour le tableau principal du Challenger de Grodzik en Pologne en dominant le grec Dimitri Sakalaridis en 2-7 à l'occasion du deuxième tour des qualifications. Et voilà la fin de ce flash. Prochain rendez-vous avec l'actualité à 19h.
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12: Sport begeistert Menschen auf der ganzen Welt. Er verbindet Kulturen, überwindet Grenzen und schafft gemeinsame Momente der Freude, des Stolz und der Inspiration. Auch in Tunesien spielt der Sport eine wichtige Rolle. Nicht nur als Freizeitbeschäftigung, sondern als Ausdruck von Ehrgeiz, Talent und nationalen Zusammenhalt. Heute werfen wir einen Blick auf die sportlichen Errungenschaften Tunesiens und auf die Athletinnen und Athleten, die unser Land auf internationalen Bühnen vertreten haben. Die Geschichte des modernen Sports in Tunesien reicht bis in die erste Hälfte des 20. Jahrhunderts zurück. Nach der Unabhängigkeit im Jahr 1956 investierte das Land verstärkt in Sportvereine, Jugendförderung und sportliche Infrastruktur. Bald entwickelten sich zahlreiche Talente, die Tunesien bei internationalen Wettbewerben vertreten sollten. Wenn von Sport in Tunesien die Rede ist, denken viele zunächst an Fußball. Tatsächlich ist Fußball die mit Abstand beliebteste Sportart des Landes. In nahezu jeder Stadt und jedem Dorf wird Fußball gespielt. Die Begeisterung beginnt oft schon im Kindesalter und begleitet viele Menschen ein Leben lang. Die tunesische Nationalmannschaft, die Adler von Karthago, gehört seit Jahrzehnten zu den den erfolgreichsten Mannschaften Afrikas. Mehrfach qualifizierte sich Tunesien für die FIFA-Weltmeisterschaft und vertrat den afrikanischen Kontinent auf höchstem Niveau. Ein besonderer Moment in der Fußballgeschichte des Landes war der Sieg gegen Mexiko bei der Weltmeisterschaft 1978 in Argentinien. Damit wurde Tunesien die erste afrikanische Mannschaft, die ein WM-Spiel gewinnen konnte. Dieser Erfolg war nicht nur für Tunesien, sondern für den gesamten afrikanischen Fußball von großer Bedeutung. Auch auf kontinentaler Ebene konnte das Land Erfolg feiern. Im Jahr 2004 gewann Tunesien den Afrika Cup und wurde Afrikameister. Millionen Menschen feierten diesen historischen Triumph, der bis heute einen besonderen Platz in der nationalen Sportgeschichte einnimmt. Doch Tunesiens sportliche Erfolge beschränken sich keineswegs auf den Fußball. Besonders beeindruckend sind die Leistungen tunesischer Schwimmer. Einer der bekanntesten Sportler des Landes ist Ahmed Hafnaoui. Bei den Olympischen Spielen von Tokio 2021 überraschte er die Sportwelt, als er die Goldmedaille über 400 Meter Freistil gewann. Mit gerade einmal 18 Jahren wurde er zu einem Symbol für Talent, Disziplin und Entschlossenheit. Sein Erfolg inspirierte zahlreiche junge Tunesierinnen und Tunesier, ihre sportlichen Träume zu verfolgen. Er zeigte, dass Athleten aus einem vergleichsweise kleinen Land auf der größten Bühne der Welt erfolgreich sein können. Auch in der Leichtathletik hat Tunesien bedeutende Erfolge erzielt. Viele Athletinnen und Athleten vertraten das Land bei Olympischen Spielen, Weltmeisterschaften und Afrikameisterschaften. Besonders stolz ist Tunesien auf seine olympischen Medaillengewinner. Seit der ersten Teilnahme an den Olympischen Spielen haben tunesische Sportler zahlreiche Medaillen in unterschiedlichen Disziplinen gewonnen und damit die nationale Flagge auf den Podesten der Welt gehisst. Eine weitere Erfolgsgeschichte schreibt das tunesische Tennis. Mit Ons Jabeur wurde Tunesien zu einer festen Größe im internationalen Damentennis. Sie erreichte mehrfach Grand Slam Endspiele und schrieb Geschichte als erste arabische und afrikanische Spielerin, die die Weltspitze des Tennissports erreichte. Ihre Erfolge machten sie zu einer der bekanntesten Sportpersönlichkeiten der arabischen Welt. Noch wichtiger ist jedoch ihre Vorbildfunktion. Millionen Mädchen sehen in ihr den Beweis, dass Talent, harte Arbeit und Selbstvertrauen Türen öffnen können. Neben Fußball, Schwimmen und Tennis ist Tunesien auch in Kampfsportarten sehr erfolgreich. Besonders im Taekwondo konnten tunesische Athletinnen und Athleten internationale Titel gewinnen. Bei Olympischen Spielen und Weltmeisterschaften errangen sie Medaillen und sorgten für große Aufmerksamkeit. Auch im Ringen, Judo und Boxen gibt es immer wieder talentierte Sportlerinnen und Sportler, die das Land auf internationaler Ebene vertreteten. Eine besondere Rolle spielte zudem der Handball. Tunesien gehört seit vielen Jahren zu den stärksten Handballnationen Afrikas. Die Nationalmannschaft gewann mehrfach die Afrikameisterschaft und nahm regelmäßig an Weltmeisterschaften und Olympischen Spielen teil. Der Handball erfreut sich vor allem in Schulen und Sportvereinen großer Beliebtheit und trägt zur Förderung junger Talenten bei. Sport ist in Tunesien jedoch nicht nur Leistungssport, er ist auch ein wichtiger Bestandteil des gesellschaftlichen Lebens. Nicht zu vergessen sind auch die Athletinnen und Athleten der Paralympics. Zu der bekanntesten von ihnen zählen Rawaha Tlili, natürlich mit zahlreichen Goldmedaillen. In vielen Städten finden Laufveranstaltungen, Radrennen und Sportfeste statt. An den Stränden trainieren Menschen aller Altersgruppen. Parks und Sportanlagen werden von Familien, Jugendlichen und Senioren genutzt. Besonders in den letzten Jahren wächst das Interesse an Fitness, Gesundheitssport und Freizeitaktivitäten im Verein. Viele junge Menschen entdecken neue Sportarten und engagieren sich in Vereinen oder Initiativen. Auch die Austragung internationaler Sportveranstaltungen gehört zu den Erfolgen Tunesiens. Das Land war Gastgeber zahlreicher afrikanischer Meisterschaften, internationaler Turniere und bedeutender Wettkämpfe. Diese Veranstaltungen stärken nicht nur den Sport, sondern fördern auch den Tourismus und den kulturellen Austausch. Ein weiterer wichtiger Aspekt ist die Rolle des Sports für den gesellschaftlichen Zusammenhalt. Sport schafft Begegnungen zwischen Menschen unterschiedlicher Herkunft, sozialer Gruppen und Generationen. Er vermittelt Werte wie Fairness, Teamgeist, Respekt und Durchhaltevermögen. Gerade junge Menschen lernen durch den Sport wichtige Fähigkeiten für ihr späteres Leben. Disziplin, Verantwortungsbewusstsein und der Wille, Herausforderungen zu meistern, gehören zu den wichtigsten Lektionen, die Sport vermitteln kann. Wenn wir auf die sportlichen Errungenschaften Tunesiens blicken, sehen wir eine beeindruckende Geschichte von Einsatz, Leidenschaft und Erfolg. Von den historischen Erfolgen der Fußballnationalmannschaft über olympische Goldmedaillen bis hin zu den internationalen Triumphen von vielen, vielen weiter. Tunesien hat immer wieder bewiesen, dass Größe nicht von der Einwohnerzahl eines Landes abhängt, sondern von der Entschlossenheit seiner Menschen. Die Zukunft des tunesischen Sports sieht vielversprechend aus. Junge Talente wachsen heran, neue Trainingszentren entstehen und immer mehr Kinder und Jugendliche entdecken ihre Begeisterung für Bewegung und Wettbewerb. Sport bleibt damit ein wichtiger Botschafter Tunesiens in der Welt. Ein Symbol für Hoffnung, Ehrgeiz und die Fähigkeit, große Träume zu verwirklichen. Na dann, bleiben Sie neugierig, bleiben Sie inspiriert und tragen wir gemeinsam den Stolz auf unser wunderbares Tunesien in die Welt hinaus. 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

Willkommen, wenn es wieder heißt Radio Tunis, Internationaler Rundfunk, deutsches Programm. Am Mikro heute Abend, Eurene, ist natürlich das Beste vom Besten und die besten Hits nur für euch. Heute, wie gesagt, Montag, der 3. August, morgen schon der 4. August und somit der 216. Tag des gregorianischen Kalenders. Damit bleiben es immerhin noch 149 Tage bis zum Jahresende. Zum Geburtstagskind von morgen zählen wir diesen hier, und zwar Louis Armstrong, mit dem wir auch gleich weiterführen. Vor allen Dingen die Geburtstagfeier. Natürlich wünsche ich ihm viel, viel Glück, viel, viel Gesundheit und unheimlich viel Liebe. Happy Birthday!

An besonders heißen Tagen ist es wichtig, den Körper gezielt zu kühlen. Trinken Sie regelmäßig Wasser oder ungesüßten Tee und vermeiden Sie stark zuckerhaltige Getränke. Eine kühle Dusche oder feuchte Tücher an Handgelenken, Nacken und Füßen helfen, die Körpertemperatur zu senken. Tragen Sie leichte, helle Kleidung aus atmungsaktiven Stoffen und halten Sie Fenster und Rollläden tagsüber geschlossen, um die Hitze draußen zu halten. Körperliche Anstrengungen sollten möglichst auf die frühen Morgen- oder Abendstunden verlegt werden. Mit diesen einfachen Maßnahmen lässt sich der Kreislauf entlasten und der Körper kommt besser durch die heißen Sommertage.

Die anhaltende Hitze ist nicht nur eine Herausforderung für jeden Einzelnen, sondern auch ein Anlass, Solidarität zu zeigen. 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Oft genügt schon ein kurzer Anruf, ein Besuch oder eine Frage, ob Hilfe benötigt wird. Wer kann, bietet ein Glas Wasser an oder unterstützt beim Einkauf und bei Besorgungen. Rücksicht, Hilfsbereitschaft und gegenseitige Unterstützung stärken den Zusammenhalt in unserer Gesellschaft, besonders an heißen Sommertagen. Gemeinsam können wir dazu beitragen, dass alle gesund und sicher durch diese Hitzewelle kommen.

Und nun ein Blick auf das Wetter für Dienstag in Tunesien. Auch morgen setzt sich das hochsommerliche Wetter fort. Fast im ganzen Land scheint die Sonne, Regen ist nicht zu erwarten. Die Höchsttemperaturen liegen an der Küste zwischen 35 und 40 Grad. Im Landesinneren können örtlich sogar über 40 Grad erreicht werden. Dazu weht meist ein schwacher bis mäßiger Wind. Für alle, die eine Abkühlung suchen, sind die Bedingungen für einen Strandbesuch sehr gut. Das Meer lädt zum Baden ein und der Wellengang bleibt überwiegend ruhig. Wegen der intensiven Sonneneinstrahlung empfiehlt es sich jedoch, die Mittagshitze zwischen 12 und 16 Uhr möglichst zu meiden, ausreichend Wasser zu trinken und Sonnenschutz nicht zu vergessen. Wir wünschen Ihnen einen sonnigen und angenehmen Dienstag. So, das war's wieder. Wenn es heißt Radio Tunis, Internationaler Rundfunk Deutsch. Programm. Eure Ines, einen schönen Abend noch und tschüss.